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0: 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YouTube wächst zeitgleich um 400 Stunden Videomaterial und weltweit werden rund 270 Milliarden E-Mails abgesendet. Alles innerhalb einer Minute. 70 brandneue Autos rollen irgendwo vom Band. 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Und während du in dieser einen besagten Minute auf den nächsten Song wartest, suchen 6 Millionen Menschen auf Google gerade nach einer Antwort. 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

0: Strömmel vom Amt für öffentliche Angelegenheiten. Hallo Bevölkerung. Unsere Stellungnahme zum Thema Spionagesoftware Bundestrojaner. Susanne E. aus H. fragt, ob sie den Bundestrojaner vielleicht auch schon auf ihrem Rechner habe. Liebe Susanne E. aus H. Auf ihrem Computer befindet sich selbstverständlich kein Bundestrojaner. Außerdem freuen wir uns, dass Ihnen Ihre Krankenkasse die Beiträge für 2010 zurückerstattet hat. Und über die 3 Minus in Mathe Ihres Sohnes Timo. Weiter so. Und denken Sie daran, dass sich der Zugangscode für Ihr Online-Banking auf 4219 geändert hat. Soweit die Meldungen.
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1: Mit Michael Daub. EU-Kommissar Raffaele Fitto hat ein neues Reformpaket für die Gebiete in äußerster Randlage vorgestellt, zu denen auch die Kanaren zählen. Der EU-Vizepräsident und Kommissar für Kohäsion und Regionalentwicklung will das geostrategische Potenzial der Regionen stärken, ihre Wettbewerbsfähigkeit etwa in blauer Wirtschaft und erneuerbaren Energien fördern, ihre Widerstandsfähigkeit gegen den Klimawandel ausbauen und soziale Gerechtigkeit verbessern, unter anderem bei Bildung, Wohnraum und Gesundheitsversorgung. Der kanarische Präsident Clavijo hat sich mit Isabel Díaz-Govea getroffen, die diesjährige Weihnachtskarte der kanarischen Regierung gestaltet hat. Die Zehntklässlerin der Sekundarschule Rojas de Salmor in La Frontera erläuterte Clavijo ihren Schaffensprozess. Ihr Motiv dreht sich um die lokalen Produkte der Inseln. Die Schülerin zeigte sich stolz und überrascht über die Auswahl ihres Werks. Clavijo und weitere Politiker lobten bei dem Treffen das Talent der kanarischen Jugend. Wissenschaftler der Universität La Laguna haben herausgefunden, dass 40% der auf den Kanaren gestrandeten Pottwale Spuren einer Schiffskollision aufweisen. Forscherin Olivia Martin Delgado erklärt, die Tiere tauchten bis zu 2000 Meter tief und könnten sich danach an der Oberfläche kaum bewegen, was Kollisionen mit Schiffen begünstigt. Für ihre Doktorarbeit entwickelte sie ein System mit Infrarotkameras, das Pottwale erkennt und Schiffe zum Ausweichen bringt. Die Reederei Fred Olsen testet die Technik auf 2 Schnellschiffen. Soweit die Meldungen.
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1: 31 Grad heute, viel Sonne. So wird es heute bei uns auf Gran Canaria. 23 Grad in der Nacht. Morgen wird es noch ein Tick wärmer bis 32 Grad.
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3: Mit Michael Daub. US-Präsident Trump lehnt anders als die Chefs führender KI-Unternehmen ein langsameres Entwicklungstempo bei künstlicher Intelligenz ab. Hinter solchen Forderungen stünden negative Kräfte, sagte er. Die Chefs von Anthropic und OpenAI, den Unternehmen hinter Claude und ChatGPT, warnen dagegen vor Sicherheitsrisiken. Auch Tech-Milliardär Elon Musk unterstützt eine KI-Bremse. Ein Originaltitelbild von Asterix bei den Briten hat bei einer Auktion in Belgien fast 1,5 Millionen Euro eingebracht. Rekord für ein Werk des Zeichners Albert Uderzo. Geschätzt worden war das Cover zuvor höchstens auf 200.000 Euro. Tennisprofi Alexander Zverev hat zum ersten Mal die US Open gewonnen. Der French Open-Sieger bezwang im Finale in New York den Amerikaner Ben Shelton in 4 Sätzen und holte seinen 2. Grand-Slam-Titel. Der 29-Jährige tritt damit in die Fußstapfen von Boris Becker und ist erst der 2. deutsche US Open-Sieger im Männer-Einzel. 30 Jahre habe es keinen Grand-Slam-Titel gegeben, freute sich der Hamburger in seiner Siegerrede, jetzt gleich 2. Und noch zum Fußball. Der FC Bayern hat auch bei Aufsteiger Elversberg gewonnen. Der Rekordmeister setzte sich mit 2:1 durch. Leipzig feierte beim 5:0 gegen den HSV einen Kantersieg. Für Gladbach ist dagegen bereits nach 3 Spieltagen Schluss mit Trainer Eugen Polanski. Die Borussia reagierte damit auf 3 Niederlagen zum Saisonstart. Soweit die Meldung.
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3: 31 Grad heute, viel Sonne. So wird es heute bei uns auf Gran Canaria. 23 Grad in der Nacht. Morgen wird es noch ein Tick wärmer, bis 32 Grad.
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1: Mit Michael Daub. EU-Kommissar Raffaele Fitto hat ein neues Reformpaket für die Gebiete in äußerster Randlage vorgestellt, zu denen auch die Kanaren zählen. Der EU-Vizepräsident und Kommissar für Kohäsion und Regionalentwicklung will das geostrategische Potenzial der Regionen stärken, ihre Wettbewerbsfähigkeit etwa in blauer Wirtschaft und erneuerbaren Energien fördern, ihre Widerstandsfähigkeit gegen den Klimawandel ausbauen und soziale Gerechtigkeit verbessern, unter anderem bei Bildung, Wohnraum und Gesundheitsversorgung. Der kanarische Präsident Clavijo hat sich mit Isabel Díaz-Govea getroffen, die diesjährige Weihnachtskarte der kanarischen Regierung gestaltet hat. Die Zehntklässlerin der Sekundarschule Jorges de Salmor in La Frontera erläuterte Clavijo ihren Schaffensprozess. Ihr Motiv dreht sich um die lokalen Produkte der Inseln. Die Schülerin zeigte sich stolz und überrascht über die Auswahl ihres Werks. Clavijo und weitere Politiker lobten bei dem Treffen das Talent der kanarischen Jugend. Wissenschaftler der Universität La Laguna haben herausgefunden, dass 40% der auf den Kanaren gestrandeten Pottwale Spuren einer Schiffskollision aufweisen. Forscherin Olivia Martin Delgado erklärt, die Tiere tauchten bis zu 2000 Meter tief und könnten sich danach an der Oberfläche kaum bewegen, was Kollisionen mit Schiffen begünstigt. Für ihre Doktorarbeit entwickelte sie ein System mit Infrarotkameras, das Pottwale erkennt und Schiffe zum Ausweichen bringt. Die Reederei Fred Olsen testet die Technik auf 2 Schnellschiffen. Soweit die Meldungen.
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1: 31 Grad heute, viel Sonne. So wird's heute bei uns auf Gran Canaria. 23 Grad in der Nacht. Morgen wird's noch ein Tick wärmer, bis 32 Grad.
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5: Mit Michael Daub. US-Präsident Trump lehnt anders als die Chefs führender KI-Unternehmen ein langsameres Entwicklungstempo bei künstlicher Intelligenz ab. Hinter solchen Forderungen stünden negative Kräfte, sagte er. Die Chefs von Anthropic und OpenAI, den Unternehmen hinter Claude und ChatGPT, warnen dagegen vor Sicherheitsrisiken. Auch Tech-Milliardär Elon Musk unterstützt eine KI-Bremse. Ein Originaltitelbild von Asterix bei den Briten hat bei einer Auktion in Belgien fast 1,5 Millionen Euro eingebracht. Rekord für ein Werk des Zeichners Albert Uderzo. Geschätzt worden war das Cover zuvor höchstens auf 200.000 Euro. Tennisprofi Alexander Zverev hat zum ersten Mal die US Open gewonnen. Der French Open-Sieger bezwang im Finale in New York den Amerikaner Ben Shelton in 4 Sätzen und holte seinen 2. Grand Slam-Titel. Der 29-Jährige tritt damit in die Fußstapfen von Boris Becker und ist erst der 2. deutsche US Open-Sieger im Männer-Einzel. 30 Jahre habe es keinen Grand Slam-Titel gegeben, freute sich der Hamburger in seiner Siegerrede, jetzt gleich 2. Und noch zum Fußball. Der FC Bayern hat auch bei Aufsteiger Elversberg gewonnen. Der Rekordmeister setzte sich mit 2:1 durch. Leipzig feierte beim 5:0 gegen den HSV einen Kantersieg. Für Gladbach ist dagegen bereits nach 3 Spieltagen Schluss mit Trainer Eugen Polanski. Die Borussia reagierte damit auf 3 Niederlagen zum Saisonstart. Soweit die
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5: 31 Grad heute, viel Sonne. So wird's heute bei uns auf Gran Canaria. 23 Grad in der Nacht. Morgen wird's noch ein Tick wärmer bis 32 Grad.
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1: Mit Michael Daub. EU-Kommissar Raffaele Fitto hat ein neues Reformpaket für die Gebiete in äußerster Randlage vorgestellt, zu denen auch die Kanaren zählen. Der EU-Vizepräsident und Kommissar für Kohäsion und Regionalentwicklung will das geostrategische Potenzial der Regionen stärken, ihre Wettbewerbsfähigkeit etwa in blauer Wirtschaft und erneuerbaren Energien fördern, ihre Widerstandsfähigkeit gegen den Klimawandel ausbauen und soziale Gerechtigkeit verbessern, unter anderem bei Bildung, Wohnraum und Gesundheitsversorgung. Der kanarische Präsident Clavijo hat sich mit Isabel Díaz-Govea getroffen, die diesjährige Weihnachtskarte der kanarischen Regierung gestaltet hat. Die Zehntklässlerin der Sekundarschule Rojas de Salmor in La Frontera erläuterte Clavijo ihren Schaffensprozess. Ihr Motiv dreht sich um die lokalen Produkte der Inseln. Die Schülerin zeigte sich stolz und überrascht über die Auswahl ihres Werks. Clavijo und weitere Politiker lobten bei dem Treffen das Talent der kanarischen Jugend. Wissenschaftler der Universität La Laguna haben herausgefunden, dass 40% der auf den Kanaren gestrandeten Pottwale Spuren einer Schiffskollision aufweisen. Forscherin Olivia Martin Delgado erklärt, die Tiere tauchten bis zu 2000 Meter tief und könnten sich danach an der Oberfläche kaum bewegen, was Kollisionen mit Schiffen begünstigt. Für ihre Doktorarbeit entwickelte sie ein System mit Infrarotkameras, das Pottwale erkennt und Schiffe zum Ausweichen bringt. Die Reederei Fred Olsen testet die Technik auf 2 Schnellschiffen. Soweit die Meldungen.
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1: 31 Grad heute, viel Sonne. So wird es heute bei uns auf Gran Canaria. 23 Grad in der Nacht. Morgen wird es noch ein Tick wärmer bis 32 Grad.
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2: Mit Michael Daub. US-Präsident Trump lehnt anders als die Chefs führender KI-Unternehmen ein langsameres Entwicklungstempo bei künstlicher Intelligenz ab. Hinter solchen Forderungen stünden negative Kräfte, sagte er. Die Chefs von Anthropic und OpenAI, den Unternehmen hinter Claude und ChatGPT, warnen dagegen vor Sicherheitsrisiken. Auch Tech-Milliardär Elon Musk unterstützt eine KI-Bremse. Ein Originaltitelbild von Asterix bei den Briten hat bei einer Auktion in Belgien fast 1,5 Millionen Euro eingebracht. Rekord für ein Werk des Zeichners Albert Uderzo. Geschätzt worden war das Cover zuvor höchstens auf 200.000 Euro. Tennisprofi Alexander Zverev hat zum ersten Mal die US Open gewonnen. Der French Open-Sieger bezwang im Finale in New York den Amerikaner Ben Shelton in 4 Sätzen und holte seinen 2. Grand-Slam-Titel. Der 29-Jährige tritt damit in die Fußstapfen von Boris Becker und ist erst der 2. deutsche US Open-Sieger im Männer-Einzel. 30 Jahre habe es keinen Grand-Slam-Titel gegeben, freute sich der Hamburger in seiner Siegerrede, jetzt gleich 2. Und noch zum Fußball. Der FC Bayern hat auch bei Aufsteiger Elversberg gewonnen. Der Rekordmeister setzte sich mit 2:1 durch. Leipzig feierte beim 5:0 gegen den HSV einen Kantersieg. Für Gladbach ist dagegen bereits nach 3 Spieltagen Schluss mit Trainer Eugen Polanski. Die Borussia reagierte damit auf 3 Niederlagen zum Saisonstart. Soweit die Meldung.
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2: Tennisprofi Alexander Zverev hat zum ersten Mal die US Open gewonnen. Der French Open-Sieger bezwang im Finale in New York den Amerikaner Ben Shelton in 4 Sätzen und holte seinen 2. Grand-Slam-Titel. Der 29-Jährige tritt damit in die Fußstapfen von Boris Becker und ist erst der 2. deutsche US Open-Sieger im Männer-Einzel. 30 Jahre habe es keinen Grand-Slam-Titel gegeben, freute sich der Hamburger in seiner Siegerrede, jetzt gleich 2. Und noch zum Fußball. Der FC Bayern hat auch bei Aufsteiger Elversberg gewonnen. Der Rekordmeister setzte sich mit 2:1 durch. Leipzig feierte beim 5:0 gegen den HSV einen Kantersieg. Für Gladbach ist dagegen bereits nach 3 Spieltagen Schluss mit Trainer Eugen Polanski. Die Borussia reagierte damit auf 3 Niederlagen zum Saisonstart. Das war's vom Sport.
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5: Das waren die Nachrichten hier bei Radio Primavera. 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
2: Und jetzt das Wetter.
3: 31 Grad heute, viel Sonne. So wird es heute bei uns auf Gran Canaria. 23 Grad in der Nacht. Morgen wird es noch ein Tick wärmer bis 32 Grad.
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3: Mit Michael Daub. Wegen steigender Heimkosten fordert Linken-Chefin Schwirtner eine Pflegeversicherung für alle, die auch Gutverdienende und Privatversicherte mitbedienen sollen. Das sagte sie der Neuen Osnabrücker Zeitung. Wer neu ins Pflegeheim kommt, muss laut Schwirtner derzeit im Schnitt mehr als 3.300 Euro monatlich selbst bezahlen. Für viele Rentner ist das nicht finanzierbar. Der Deutsche Richterbund fordert, dass die Politik Staatsanwaltschaften künftig nicht mehr vorschreiben darf, wie sie in Einzelfällen ermitteln. Nach dem Wahlerfolg der AfD in Sachsen-Anhalt soll damit verhindert werden, dass extremistische Regierungsmitglieder Verfahren beeinflussen. Die Weisungsbefugnis der Justizministerien müsse noch in diesem Jahr abgeschafft werden. Alexander Zverev hat erstmals die US Open gewonnen. Der 29-Jährige bezwang im Finale von New York den Amerikaner Ben Shelton in 4 Sätzen und holte seinen zweiten Grand-Slam-Titel. Nach Boris Becker ist Zverev erst der zweite deutsche Sieger im Männereinzel der US Open. Und noch zum Fußball. Der FC Bayern hat bei Aufsteiger Elversberg 2:1 gewonnen. Leipzig deklassierte den HSV mit 5:0 in der Bundesliga. In der zweiten Liga feierte Hertha BSC beim 3:1 in Osnabrück den 5. Sieg im 5. Spiel. Heidenheim schlug Kiel 1:0 und Cottbus gewann in Karlsruhe 3:0.
4: Soweit. 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
1: mit Michael Daub. Sicherheit ist nach dem Klima der zweitwichtigste Grund, warum Urlauber die Kanaren wählen. 72% der Besucher kommen wieder, 20% waren schon mehr als 10-mal da und seien echte Liebhaber der Kanaren. Das sagte der kanarische Tourismusvizeminister José Manuel Sanabria bei der Eröffnung einer Fachtagung zum sicheren Tourismus in Las Palmas de Gran Canaria. Der neue Entwicklungsfonds der Kanarischen Inseln geht auf die Forderung der Inselverwaltungen ein, Projekte jährlich zu überprüfen und bei Verzögerungen nicht gleich die Etats zu streichen. Die großen Inseln finanzieren weiterhin 50% ihrer Projekte selbst. Die kleineren Inseln erhalten anteilig mehr aus dem Fonds, nach dem Prinzip je kleiner, desto mehr. Wegen hoher Temperaturen und einer großflächigen Kalima-Wetterlage mit Sahara-Staub hat die Generaldirektion für Notfälle für den gesamten Archipel Vorwarnstufen ausgerufen. Es wird mit bis zu 37 Grad gerechnet, am Dienstag soll es noch heißer werden. Die höchste Feinstaubbelastung erwarten Experten in den tieferen Lagen von Lanzarote und Fuerteventura. Dort soll die Konzentration ab dem Vormittag mehr als 100 Mikrogramm pro Kubikmeter erreichen. Gran Canarias Präsident Antonio Morales und COAG-Generalsekretär Andres Gongora waren sich bei einem Treffen einig, dass die Souveränität lokaler Produkte grundlegend für die Nachhaltigkeit der Inseln ist. Die Landwirtschaftsorganisation COAG sicherte zu, sich weiterhin für Subventionen des kanarischen Primärsektors einzusetzen. Soweit die Meldungen.
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3: Und jetzt das Wetter.
4: 31 Grad heute, viel Sonne. So wird es heute bei uns auf Gran Canaria. 23 Grad in der Nacht. Morgen wird es noch ein Tick wärmer bis 32 Grad.
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5: Mit Michael Daub. US-Präsident Trump lehnt anders als die Chefs führender KI-Unternehmen ein langsameres Entwicklungstempo bei künstlicher Intelligenz ab. Hinter solchen Forderungen stünden negative Kräfte, sagte er. Die Chefs von Anthropic und OpenAI, den Unternehmen hinter Claude und ChatGPT, warnen dagegen vor Sicherheitsrisiken. Auch Tech-Milliardär Elon Musk unterstützt eine KI-Bremse. Ein Originaltitelbild von Asterix bei den Briten hat bei einer Auktion in Belgien fast 1,5 Millionen Euro eingebracht. Rekord für ein Werk des Zeichners Albert Uderzo. Geschätzt worden war das Cover zuvor höchstens auf 200.000 Euro. Tennisprofi Alexander Zverev hat zum ersten Mal die US Open gewonnen. Der French Open-Sieger bezwang im Finale in New York den Amerikaner Ben Shelton in 4 Sätzen und holte seinen 2. Grand Slam-Titel. Der 29-Jährige tritt damit in die Fußstapfen von Boris Becker und ist erst der 2. deutsche US Open-Sieger im Männer-Einzel. 30 Jahre habe es keinen Grand Slam-Titel gegeben, freute sich der Hamburger in seiner Siegerrede, jetzt gleich 2. Und noch zum Fußball. Der FC Bayern hat auch bei Aufsteiger Elversberg gewonnen. Der Rekordmeister setzte sich mit 2:1 durch. Leipzig feierte beim 5:0 gegen den HSV einen Kantersieg. Für Gladbach ist dagegen bereits nach 3 Spieltagen Schluss mit Trainer Eugen Polanski. Die Borussia reagierte damit auf 3 Niederlagen zum Saisonstart. Soweit die Meldung.
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7: Und jetzt das Wetter.
5: 31 Grad heute, viel Sonne. So wird's heute bei uns auf Gran Canaria. 23 Grad in der Nacht. Morgen wird's noch ein Tick wärmer, bis 32 Grad.
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1: Mit Michael Daub. Sicherheit ist nach dem Klima der zweitwichtigste Grund, warum Urlauber die Kanaren wählen. 72% der Besucher kommen wieder, 20% waren schon mehr als 10-mal da und seien echte Liebhaber der Kanaren. Das sagte der kanarische Tourismusvizeminister José Manuel Sanabria bei der Eröffnung einer Fachtagung zum sicheren Tourismus in Las Palmas de Gran Canaria. Der neue Entwicklungsfonds der Kanarischen Inseln geht auf die Forderung der Inselverwaltungen ein, Projekte jährlich zu überprüfen und bei Verzögerungen nicht gleich die Etats zu streichen. Die großen Inseln finanzieren weiterhin 50% ihrer Projekte selbst. Die kleineren Inseln erhalten anteilig mehr aus dem Fonds, nach dem Prinzip je kleiner, desto mehr. Wegen hoher Temperaturen und einer großflächigen Kalima-Wetterlage mit Sahara-Staub hat die Generaldirektion für Notfälle für den gesamten Archipel Vorwarnstufen ausgerufen. Es wird mit bis zu 37 Grad gerechnet, am Dienstag soll es noch heißer werden. Die höchste Feinstaubbelastung erwarten Experten in den tieferen Lagen von Lanzarote und Fuerteventura. Dort soll die Konzentration ab dem Vormittag mehr als 100 Mikrogramm pro Kubikmeter erreichen. Gran Canarias Präsident Antonio Morales und COAG-Generalsekretär Andrés Góngora waren sich bei einem Treffen einig, dass die Souveränität lokaler Produkte grundlegend für die Nachhaltigkeit der Inseln ist. Die Landwirtschaftsorganisation COAG sicherte zu, sich weiterhin für Subventionen des kanarischen Primärsektors einzusetzen. Soweit die Meldungen.
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4: 31 Grad heute, viel Sonne. So wird es heute bei uns auf Gran Canaria. 23 Grad in der Nacht. Morgen wird es noch ein Tick wärmer bis 32 Grad.
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4: Mit Michael Daub. US-Präsident Trump lehnt anders als die Chefs führender KI-Unternehmen ein langsameres Entwicklungstempo bei künstlicher Intelligenz ab. Hinter solchen Forderungen stünden negative Kräfte, sagte er. Die Chefs von Anthropic und OpenAI, den Unternehmen hinter Claude und ChatGPT, warnen dagegen vor Sicherheitsrisiken. Auch Tech-Milliardär Elon Musk unterstützt eine KI-Bremse. Ein Originaltitelbild von Asterix bei den Briten hat bei einer Auktion in Belgien fast 1,5 Millionen Euro eingebracht. Rekord für ein Werk des Zeichners Albert Uderzo. Geschätzt worden war das Cover zuvor höchstens auf 200.000 Euro. Tennisprofi Alexander Zverev hat zum ersten Mal die US Open gewonnen. Der French Open-Sieger bezwang im Finale in New York den Amerikaner Ben Shelton in 4 Sätzen und holte seinen 2. Grand-Slam-Titel. Der 29-Jährige tritt damit in die Fußstapfen von Boris Becker und ist erst der 2. deutsche US Open-Sieger im Männer-Einzel. 30 Jahre habe es keinen Grand-Slam-Titel gegeben, freute sich der Hamburger in seiner Siegerrede, jetzt gleich 2. Und noch zum Fußball. Der FC Bayern hat auch bei Aufsteiger Elversberg gewonnen. Der Rekordmeister setzte sich mit 2:1 durch. Leipzig feierte beim 5:0 gegen den HSV einen Kantersieg. Für Gladbach ist dagegen bereits nach 3 Spieltagen Schluss mit Trainer Eugen Polanski. Die Borussia reagierte damit auf 3 Niederlagen zum Saisonstart. Soweit die Meldung.
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4: Tennisprofi Alexander Zverev hat zum ersten Mal die US Open gewonnen. Der French Open-Sieger bezwang im Finale in New York den Amerikaner Ben Shelton in 4 Sätzen und holte seinen 2. Grand-Slam-Titel. Der 29-Jährige tritt damit in die Fußstapfen von Boris Becker und ist erst der 2. deutsche US Open-Sieger im Männer-Einzel. 30 Jahre habe es keinen Grand-Slam-Titel gegeben, freute sich der Hamburger in seiner Siegerrede, jetzt gleich 2. Und noch zum Fußball. Der FC Bayern hat auch bei Aufsteiger Elversberg gewonnen. Der Rekordmeister setzte sich mit 2:1 durch. Leipzig feierte beim 5:0 gegen den HSV einen Kantersieg. Für Gladbach ist dagegen bereits nach 3 Spieltagen Schluss mit Trainer Eugen Polanski. Die Borussia reagierte damit auf 3 Niederlagen zum Saisonstart. Das war's vom Sport.
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1: Mit Michael Daub. Sicherheit ist nach dem Klima der zweitwichtigste Grund, warum Urlauber die Kanaren wählen. 72% der Besucher kommen wieder, 20% waren schon mehr als 10-mal da und seien echte Liebhaber der Kanaren. Das sagte der kanarische Tourismusvizeminister José Manuel Sanabria bei der Eröffnung einer Fachtagung zum sicheren Tourismus in Las Palmas de Gran Canaria. Der neue Entwicklungsfonds der Kanarischen Inseln geht auf die Forderung der Inselverwaltungen ein, Projekte jährlich zu überprüfen und bei Verzögerungen nicht gleich die Etats zu streichen. Die großen Inseln finanzieren weiterhin 50% ihrer Projekte selbst. Die kleineren Inseln erhalten anteilig mehr aus dem Fonds, nach dem Prinzip je kleiner, desto mehr. Wegen hoher Temperaturen und einer großflächigen Kalima-Wetterlage mit Sahara-Staub hat die Generaldirektion für Notfälle für den gesamten Archipel Vorwarnstufen ausgerufen. Es wird mit bis zu 37 Grad gerechnet, am Dienstag soll es noch heißer werden. Die höchste Feinstaubbelastung erwarten Experten in den tieferen Lagen von Lanzarote und Fuerteventura. Dort soll die Konzentration ab dem Vormittag mehr als 100 Mikrogramm pro Kubikmeter erreichen. Gran Canarias Präsident Antonio Morales und COAG-Generalsekretär Andres Gongora waren sich bei einem Treffen einig, dass die Souveränität lokaler Produkte grundlegend für die Nachhaltigkeit der Inseln ist. Die Landwirtschaftsorganisation COAG sicherte zu, sich weiterhin für Subventionen des kanarischen Primärsektors einzusetzen. Soweit die Meldungen.
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4: 31 Grad heute, viel Sonne. So wird es heute bei uns auf Gran Canaria. 23 Grad in der Nacht. Morgen wird es noch ein Tick wärmer bis 32 Grad.
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6: Mit Michael Daub. Rund 3,8 Millionen Menschen in Deutschland lebten im vergangenen Jahr in Haushalten, die mit Strom- oder Gasrechnungen im Zahlungsverzug waren. Das hat das Statistische Bundesamt ermittelt. Besonders betroffen sind Menschen zur Miete. In diesem Jahr gibt es bei Strom, Erdgas und Fernwärme immerhin eine leichte Entspannung. Heizöl ist dagegen deutlich teurer geworden. Auch andere Kosten wie Wasser- oder Müllabfuhr steigen weiter. Erstmals nutzt die Mehrheit deutscher Unternehmen künstliche Intelligenz, das zeigt eine Bitkom-Umfrage. 57% der Betriebe ab 20 Mitarbeitern setzen KI ein, fast dreimal so viele wie vor 2 Jahren. 2/3 berichten von Wettbewerbsvorteilen, doch jedes dritte Unternehmen fürchtet zugleich um seine Existenz. Die Bundesanwaltschaft hat Anklage gegen eine mutmaßliche Spionin für Russland erhoben. Der Deutsch-Ukrainerin wird vorgeworfen, einen Geheimdienstmitarbeiter in der russischen Botschaft mit Informationen versorgt zu haben, unter anderem zur deutschen Verteidigungs- und Rüstungspolitik, wie die Bild berichtet. Kanzler Merz hat beim Arktis-Gipfel in Finnland zu Zusammenhalt gegen Bedrohungen aufgerufen und mit Blick auf Russland vor einer Gefährdung des Friedens in Europa gewarnt. Fragen beantwortete er nicht. Innenpolitisch steht Merz nach dem CDU-Wahldebakel in Sachsen-Anhalt unter Druck. In einer Woche wird in Mecklenburg-Vorpommern und Berlin gewählt. Der Deutsche Fußballbund hat Kenneth Eichhorn von Bayer Leverkusen mit der Fritz-Walter-Medaille in Gold ausgezeichnet, als bester Spieler des Jahrgangs 2009. Bei den U19 wurde Francis Onyeka von Aufsteiger Elversberg geehrt. Bei den Juniorinnen gingen Goldmedaillen an Mai Schneider vom SC Freiburg und Mirja Kropp von RB Leipzig. Soweit die.
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6: Tennisprofi Alexander Zverev hat zum ersten Mal die US Open gewonnen. Der French Open-Sieger bezwang im Finale in New York den Amerikaner Ben Shelton in 4 Sätzen und holte seinen 2. Grand Slam-Titel. Der 29-Jährige tritt damit in die Fußstapfen von Boris Becker und ist erst der 2. deutsche US Open-Sieger im Männer-Einzel. 30 Jahre habe es keinen Grand Slam-Titel gegeben, freute sich der Hamburger in seiner Siegerrede, jetzt gleich 2. Und noch zum Fußball. Der FC Bayern hat auch bei Aufsteiger Elversberg gewonnen. Der Rekordmeister setzte sich mit 2:1 durch. Leipzig feierte beim 5:0 gegen den HSV einen Kantersieg. Für Gladbach ist dagegen bereits nach 3 Spieltagen Schluss mit Trainer Eugen Polanski. Die Borussia reagierte damit auf 3 Niederlagen zum Saisonstart. Das war's vom Sport.
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1: Mit Michael Daub. Sicherheit ist nach dem Klima der zweitwichtigste Grund, warum Urlauber die Kanaren wählen. 72% der Besucher kommen wieder, 20% waren schon mehr als 10-mal da und seien echte Liebhaber der Kanaren. Das sagte der kanarische Tourismus-Vizeminister José Manuel Sanabria bei der Eröffnung einer Fachtagung zum sicheren Tourismus in Las Palmas de Gran Canaria. Der neue Entwicklungsfonds der Kanarischen Inseln geht auf die Forderung der Inselverwaltungen ein, Projekte jährlich zu überprüfen und bei Verzögerungen nicht gleich die Etats zu streichen. Die großen Inseln finanzieren weiterhin 50% ihrer Projekte selbst. Die kleineren Inseln erhalten anteilig mehr aus dem Fonds, nach dem Prinzip je kleiner, desto mehr. Wegen hoher Temperaturen und einer großflächigen Kalima-Wetterlage mit Sahara-Staub hat die Generaldirektion für Notfälle für den gesamten Archipel Vorwarnstufen ausgerufen. Es wird mit bis zu 37 Grad gerechnet, am Dienstag soll es noch heißer werden. Die höchste Feinstaubbelastung erwarten Experten in den tieferen Lagen von Lanzarote und Fuerteventura. Dort soll die Konzentration ab dem Vormittag mehr als 100 Mikrogramm pro Kubikmeter erreichen. Gran Canarias Präsident Antonio Morales und COAG-Generalsekretär Andres Gongora waren sich bei einem Treffen einig, dass die Souveränität lokaler Produkte grundlegend für die Nachhaltigkeit der Inseln ist. Die Landwirtschaftsorganisation COAG sicherte zu, sich weiterhin für Subventionen des kanarischen Primärsektors einzusetzen. Soweit die Meldungen.
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4: 31 Grad heute, viel Sonne. So wird es heute bei uns auf Gran Canaria. 23 Grad in der Nacht. Morgen wird es noch ein Tick wärmer bis 32 Grad.
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6: Mit Michael Daub. Rund 3,8 Millionen Menschen in Deutschland lebten im vergangenen Jahr in Haushalten, die mit Strom- oder Gasrechnungen im Zahlungsverzug waren. Das hat das Statistische Bundesamt ermittelt. Besonders betroffen sind Menschen zur Miete. In diesem Jahr gibt es bei Strom, Erdgas und Fernwärme immerhin eine leichte Entspannung. Heizöl ist dagegen deutlich teurer geworden. Auch andere Kosten wie Wasser- oder Müllabfuhr steigen weiter. Erstmals nutzt die Mehrheit deutscher Unternehmen künstliche Intelligenz, das zeigt eine Bitkom-Umfrage. 57% der Betriebe ab 20 Mitarbeitern setzen KI ein, fast dreimal so viele wie vor 2 Jahren. 2/3 berichten von Wettbewerbsvorteilen, doch jedes dritte Unternehmen fürchtet zugleich um seine Existenz. Die Bundesanwaltschaft hat Anklage gegen eine mutmaßliche Spionin für Russland erhoben. Der Deutsch-Ukrainerin wird vorgeworfen, einen Geheimdienstmitarbeiter in der russischen Botschaft mit Informationen versorgt zu haben, unter anderem zur deutschen Verteidigungs- und Rüstungspolitik, wie die Bild berichtet. Kanzler Merz hat beim Arktis-Gipfel in Finnland zu Zusammenhalt gegen Bedrohungen aufgerufen und mit Blick auf Russland vor einer Gefährdung des Friedens in Europa gewarnt. Fragen beantwortete er nicht. Innenpolitisch steht Merz nach dem CDU-Wahldebakel in Sachsen-Anhalt unter Druck. In einer Woche wird in Mecklenburg-Vorpommern und Berlin gewählt. Der Deutsche Fußballbund hat Kenneth Eichhorn von Bayer Leverkusen mit der Fritz-Walter-Medaille in Gold ausgezeichnet, als bester Spieler des Jahrgangs 2009. Bei den U19 wurde Francis Onyeka von Aufsteiger Elversberg geehrt. Bei den Juniorinnen gingen Goldmedaillen an Mai Schneider vom SC Freiburg und Mirja Kropp von RB Leipzig. Soweit die
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6: 31 Grad heute, viel Sonne. So wird es heute bei uns auf Gran Canaria, 23 Grad in der Nacht. Morgen wird es noch ein Tick wärmer, bis 32 Grad.
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1: Mit Michael Daub. Sicherheit ist nach dem Klima der zweitwichtigste Grund, warum Urlauber die Kanaren wählen. 72% der Besucher kommen wieder, 20% waren schon mehr als 10-mal da und seien echte Liebhaber der Kanaren. Das sagte der kanarische Tourismusvizeminister José Manuel Sanabria bei der Eröffnung einer Fachtagung zum sicheren Tourismus in Las Palmas de Gran Canaria. Der neue Entwicklungsfonds der Kanarischen Inseln geht auf die Forderung der Inselverwaltungen ein, Projekte jährlich zu überprüfen und bei Verzögerungen nicht gleich die Etats zu streichen. Die großen Inseln finanzieren weiterhin 50% ihrer Projekte selbst. Die kleineren Inseln erhalten anteilig mehr aus dem Fonds, nach dem Prinzip je kleiner, desto mehr. Wegen hoher Temperaturen und einer großflächigen Kalima-Wetterlage mit Sahara-Staub hat die Generaldirektion für Notfälle für den gesamten Archipel Vorwarnstufen ausgerufen. Es wird mit bis zu 37 Grad gerechnet, am Dienstag soll es noch heißer werden. Die höchste Feinstaubbelastung erwarten Experten in den tieferen Lagen von Lanzarote und Fuerteventura. Dort soll die Konzentration ab dem Vormittag mehr als 100 Mikrogramm pro Kubikmeter erreichen. Gran Canarias Präsident Antonio Morales und COAG-Generalsekretär Andrés Góngora waren sich bei einem Treffen einig, dass die Souveränität lokaler Produkte grundlegend für die Nachhaltigkeit der Inseln ist. Die Landwirtschaftsorganisation COAG sicherte zu, sich weiterhin für Subventionen des kanarischen Primärsektors einzusetzen. Soweit die Meldungen.
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3: Und jetzt das Wetter.
4: 31 Grad heute, viel Sonne. So wird es heute bei uns auf Gran Canaria. 23 Grad in der Nacht. Morgen wird es noch ein Tick wärmer, bis 32 Grad.
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1: Mit Michael Daub. Sicherheit ist nach dem Klima der zweitwichtigste Grund, warum Urlauber die Kanaren wählen. 72% der Besucher kommen wieder, 20% waren schon mehr als 10-mal da und seien echte Liebhaber der Kanaren. Das sagte der kanarische Tourismusvizeminister José Manuel Sanabria bei der Eröffnung einer Fachtagung zum sicheren Tourismus in Las Palmas de Gran Canaria. Der neue Entwicklungsfonds der Kanarischen Inseln geht auf die Forderung der Inselverwaltungen ein, Projekte jährlich zu überprüfen und bei Verzögerungen nicht gleich die Etats zu streichen. Die großen Inseln finanzieren weiterhin 50% ihrer Projekte selbst. Die kleineren Inseln erhalten anteilig mehr aus dem Fonds, nach dem Prinzip je kleiner, desto mehr. Wegen hoher Temperaturen und einer großflächigen Kalima-Wetterlage mit Sahara-Staub hat die Generaldirektion für Notfälle für den gesamten Archipel Vorwarnstufen ausgerufen. Es wird mit bis zu 37 Grad gerechnet, am Dienstag soll es noch heißer werden. Die höchste Feinstaubbelastung erwarten Experten in den tieferen Lagen von Lanzarote und Fuerteventura. Dort soll die Konzentration ab dem Vormittag mehr als 100 Mikrogramm pro Kubikmeter erreichen. Gran Canarias Präsident Antonio Morales und COAG-Generalsekretär Andres Gongora waren sich bei einem Treffen einig, dass die Souveränität lokaler Produkte grundlegend für die Nachhaltigkeit der Inseln ist. Die Landwirtschaftsorganisation COAG sicherte zu, sich weiterhin für Subventionen des kanarischen Primärsektors einzusetzen. Soweit die Meldungen.
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4: 31 Grad heute, viel Sonne. So wird es heute bei uns auf Gran Canaria. 23 Grad in der Nacht. Morgen wird es noch ein Tick wärmer bis 32 Grad.
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5: Hola, hola, ihr seid genau richtig. Hier ist euer Michael Larsen und ihr hört Radio Primavera Gran Canaria. Ich schicke liebe Grüße auf die Insel mit meinem Song Das Land, die Zeit, der Ort und wünsche viel Spaß im weiteren Programm.

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3: Mit Michael Daub. Die Bundesregierung nimmt die Warnungen von US-Tech-Bossen vor unkontrollierter KI ernst, erklärte der stellvertretende Regierungssprecher Mayer. Der Nationale Sicherheitsrat habe sich bereits zweimal mit dem Thema befasst. Am Wochenende hatten unter anderem OpenAI-Chef Sam Altman und Elon Musk vor einer außer Kontrolle geratenen KI gewarnt. Zum Auftakt des europäischen Arktis-Gipfels in Finnland hat Kanzler Merz die NATO-Verbündeten zu Zusammenhalt aufgerufen, der Frieden in Europa sei gefährdet. Er könne nur appellieren, diese Gefährdung ernst zu nehmen, in Europa zusammenzuhalten und in der NATO, im europäischen Teil der NATO allemal, das zu tun, was notwendig sei, nämlich alle Anstrengungen zu unternehmen, um Freiheiten zu verteidigen und den Frieden zu bewahren, so Merz. Die EU will ihre Interessen in der Arktisregion stärker absichern und arbeitet an einer neuen Arktis-Strategie. Wirtschaftsministerin Reiche fordert schnelle Reformen für mehr Wettbewerbsfähigkeit in Europa. Bei künstlicher Intelligenz lägen die USA und China vorn, Europa könne die Lücke aber schließen. Reiche verlangt gezielte Förderung statt Gießkannenprinzip, weniger Bürokratie und mehr europäisches Kapital für Wachstum. Der militärische Abschirmdienst registriert mehr Extremismus-Verdachtsfälle in der Bundeswehr. 2025 wurden 610 neue Fälle aufgenommen, nach 524 im Vorjahr. Besonders Rechtsextremismus-Verdachtsfälle stiegen deutlich um rund 26% auf 519. Das Originaltitelbild von Asterix bei den Briten hat bei einer Auktion in Belgien fast 1,5 Millionen Euro eingebracht. Rekord für ein Werk des Zeichners Albert Uderzo. Geschätzt worden war das Cover zuvor auf höchstens 200.000 Euro. Soweit die Meldung.
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3: Tennisprofi Alexander Zverev hat zum ersten Mal die US Open gewonnen. Der French Open-Sieger bezwang im Finale in New York den Amerikaner Ben Shelton in 4 Sätzen und holte seinen zweiten Grand-Slam-Titel. Der 29-Jährige tritt damit in die Fußstapfen von Boris Becker und ist erst der zweite deutsche US Open-Sieger im Männer-Einzel. 30 Jahre habe es keinen Grand-Slam-Titel gegeben, freute sich der Hamburger in seiner Siegerrede, jetzt gleich 2. Und noch zum Fußball. Der FC Bayern hat auch bei Aufsteiger Elversberg gewonnen. Der Rekordmeister setzte sich mit 2:1 durch. Leipzig feierte beim 5:0 gegen den HSV einen Kantersieg. Für Gladbach ist dagegen bereits nach 3 Spieltagen Schluss mit Trainer Eugen Polanski. Die Borussia reagierte damit auf 3 Niederlagen zum Saisonstart. Das war's vom Sport.
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1: Ja, mittlerweile 16 Uhr und genau 56 Minuten. Das heißt, wir bleiben noch knapp 4 Minuten und dann heißt es wieder leicht und locker in dem Montagabend. Ich freue mich drauf. Noch einen Titel bis zu den Nachrichten und dann hören wir uns gleich in der zweiten Stunde. Bis gleich, euer Jürgen Korte.

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1: Mit Michael Daub. Sicherheit ist nach dem Klima der zweitwichtigste Grund, warum Urlauber die Kanaren wählen. 72% der Besucher kommen wieder, 20% waren schon mehr als 10-mal da und seien echte Liebhaber der Kanaren. Das sagte der kanarische Tourismusvizeminister José Manuel Sanabria bei der Eröffnung einer Fachtagung zum sicheren Tourismus in Las Palmas de Gran Canaria. Der neue Entwicklungsfonds der Kanarischen Inseln geht auf die Forderung der Inselverwaltungen ein, Projekte jährlich zu überprüfen und bei Verzögerungen nicht gleich die Etats zu streichen. Die großen Inseln finanzieren weiterhin 50% ihrer Projekte selbst. Die kleineren Inseln erhalten anteilig mehr aus dem Fonds, nach dem Prinzip je kleiner, desto mehr. Wegen hoher Temperaturen und einer großflächigen Kalima-Wetterlage mit Sahara-Staub hat die Generaldirektion für Notfälle für den gesamten Archipel Vorwarnstufen ausgerufen. Es wird mit bis zu 37 Grad gerechnet, am Dienstag soll es noch heißer werden. Die höchste Feinstaubbelastung erwarten Experten in den tieferen Lagen von Lanzarote und Fuerteventura. Dort soll die Konzentration ab dem Vormittag mehr als 100

0: 100 Mikrogramm pro Kubikmeter erreichen. Gran Canarias Präsident Antonio Morales und COAG-Generalsekretär Andres Gongora waren sich bei einem Treffen einig, dass die Souveränität lokaler Produkte grundlegend für die Nachhaltigkeit der Inseln ist. Die Landwirtschaftsorganisation COAG sicherte zu, sich weiterhin für Subventionen des kanarischen Primärsektors einzusetzen. Soweit die Meldungen.
1: Herzlich willkommen hier bei Radio Primavera, Gran Canaria auf der Welle 107,3 FM. Es ist genau 17:02 Uhr. Heute ist Montag, der 14. September 2026. Und wir schauen aufs Wetter. Aktuelle Wetterlage, Gran Canaria, Playa de Ingles, der Süden von Gran Canaria. Wir haben zurzeit eine Temperatur von 32 Grad, gefühlte 35, sag ich mal. Der UV-Index steht auf der Stufe 3, also schon etwas niedrig. Wir haben etwas Wind aus südlicher Richtung mit 17 Stundenkilometer. Luftfeuchtigkeit liegt zurzeit bei 46%. Ja, und wenn ich so aus meinem Studiofenster schaue, muss ich sagen, Kalima lässt grüßen. Wir haben Sand in der Luft. Sand ohne Ende. Mehr zum Wetterbericht gleich in und während meiner Sendung. Soweit zu den Wetterdaten. Gran Canaria, Playa de Ingles, der Süden von Gran Canaria. Ich sage herzlich willkommen zu meiner Sendung Leicht und Locker in den Montagabend. Wie gesagt, heute Montag, der 14. September. Was erwartet uns die nächsten zwei Stunden? Natürlich das Neueste vom Neuesten weltweit und natürlich von und über die Kanarischen Inseln. Jede Menge gute Musik. Versprochen. Und das Ganze natürlich hier wieder live aus dem Studio 3. Am Mikrofon für euch, euer Jürgen Korte. Und ich sage schön, dass ihr dabei seid. Ihr habt einen Musikwunsch, dann schickt ihr mir doch einfach an musikwunsch@radio-pv.com oder ihr schaut einfach mal auf unsere WhatsApp-Seite. Die lautet Freunde von RPV Gran Canaria. Wie du da drauf kommst, ganz einfach. Du gehst auf unsere Webseite www.radio-pv.com und da gibt es einen Button und da gehst du einfach drauf und schon bist du auf der Seite Freunde von RPV Gran Canaria. Und ein herzliches Willkommen alle, die in dieser Gruppe sind. Schön, dass ihr dabei seid. So, bevor ich durchstarte, ich habe eben die traurige Nachricht schon bekommen. Es ist wieder ein Künstler von uns gegangen. Und was soll ich sagen? Also ich sage mal, ein Mensch, der uns verlässt, ist wie eine Sonne, die versinkt. Aber etwas von ihm, ihrem Licht, bleibt natürlich immer in unserem Herzen zurück. Gesprochen war das für und von Peter Bohm. Und er ist, wie gesagt, heute Morgen von uns gegangen. Und deswegen, dein Herz ist eine Reise wert. Hier ist Peter Bohm.
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So mehr als 390.000. Sollte noch gar nicht kommen, aber na gut, machen wir erst den Song Fantasie und was weiß dein Herz vor Liebe.

Ja, was weiß dein Herz schon von Liebe? So, versuchen wir das nochmal. Ich sagte eben schon, mehr als 390.000 Genvarianten wurden jetzt entdeckt. Und zwar eine Studie identifizierte mehr als 390.000 genetische Varianten bei 920 Inselbewohnern auf den Kanarischen Inseln. Man sagt, davon sind 15% sogar neu. Der genetische Katalog der Kanaren soll jetzt Diagnosen ja verbessern und zeigt die europäische nordafrikanische Abstammung der Bevölkerung. Klinische Bedeutung haben zum Beispiel 2000 Varianten, die potenziell mit Herz-, Nerven- und Stoffwechselerkrankungen zusammenhängen könnten. Man sagt, das Forschungsprojekt stärkt die personalisierte Medizin auf den Kanarischen Inseln. Und da fällt mir nur eins zu ein: Sonne in deinem Herzen.

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1: Zwischendurch ein kurzer Blick zur 17 Uhr, genau 16 Minuten. Wir sind in der ersten Stunde leicht und locker in den Montagabend. Das Ganze, wie gesagt, live hier aus dem Studio 3. Am Mikrofon für euch der Jürgen. Ich sage schön, dass ihr dabei seid. Und

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2: Kann ich nur bestätigen, was für ein heißer Sommer momentan. Es soll bis Oktober so bleiben, das Wetter, ja.

Chris Wolf und ein heißer Sommer. Ja, es ist wirklich heiß momentan, der Kalima, es reißt einfach nicht ab. Sowas habe ich gerade reinbekommen, kanarische Studentin in Mexiko ermordet. Und zwar die 21-jährige Claudia Tacoronte Aguilera aus Gran Canaria wurde während eines Austauschsemesters im Bundesstaat Morelos in Mexiko getötet, sagt man. Und die Staatsanwaltschaft prüft jetzt aktuell, ob es sich um einen Femizid handeln soll. Ja, die Universität Granada verurteilte den Mord und rief zu einer Schweigeminute auf, sagt man. Und die mexikanischen Behörden arbeiten natürlich mit dem spanischen Konsulat zusammen, um natürlich jetzt die Familie zu unterstützen. Und hier kommen mal The Rolling Stones und schon lange nicht mehr gespielt, Paint It Black.

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4: Mit Michael Daub. Rund 3,8 Millionen Menschen in Deutschland lebten im vergangenen Jahr in Haushalten, die mit Strom- oder Gasrechnungen im Zahlungsverzug waren. Das hat das Statistische Bundesamt ermittelt. Besonders betroffen sind Menschen zur Miete. In diesem Jahr gibt es bei Strom, Erdgas und Fernwärme immerhin eine leichte Entspannung. Heizöl ist dagegen deutlich teurer geworden. Auch andere Kosten wie Wasser- oder Müllabfuhr steigen weiter. Erstmals nutzt die Mehrheit deutscher Unternehmen künstliche Intelligenz, das zeigt eine Bitkom-Umfrage. 57% der Betriebe ab 20 Mitarbeitern setzen KI ein, fast dreimal so viele wie vor zwei Jahren. Zwei Drittel berichten von Wettbewerbsvorteilen, doch jedes dritte Unternehmen fürchtet zugleich um seine Existenz. Die Bundesanwaltschaft hat Anklage gegen eine mutmaßliche Spionin für Russland erhoben. Der Deutsch-Ukrainerin wird vorgeworfen, einen Geheimdienstmitarbeiter in der russischen Botschaft mit Informationen versorgt zu haben, unter anderem zur deutschen Verteidigungs- und Rüstungspolitik, wie die Bild berichtet. Kanzler Merz hat beim Arktis-Gipfel in Finnland zu Zusammenhalt gegen Bedrohungen aufgerufen und mit Blick auf Russland vor einer Gefährdung des Friedens in Europa gewarnt. Fragen beantwortete er nicht. Innenpolitisch steht Merz nach dem CDU-Wahldebakel in Sachsen-Anhalt unter Druck. In einer Woche wird in Mecklenburg-Vorpommern und Berlin gewählt. Der Deutsche Fußballbund hat Kenneth Eichhorn von Bayer Leverkusen mit der Fritz-Walter-Medaille in Gold ausgezeichnet, als bester Spieler des Jahrgangs 2009. Bei den U19 wurde Francis Onyeka von Aufsteiger Elversberg geehrt. Bei den Juniorinnen gingen Goldmedaillen an Mai Schneider vom SC Freiburg und Mirja Kropp von RB Leipzig.
5: Soweit. 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
6: Bevor ich zu den Hits komme, schaue ich erstmal zur Uhr. Wir haben es nämlich mittlerweile 17 Uhr und gleich genau 34 Minuten. Ja, ich höre gerade Bochum 22 Grad. Ich hatte gerade noch mal draußen geguckt. Gran Canaria hier im Süden 33. Kalima lässt grüßen. Ja, ich weiß, einige waren ja an der Mosel am Wochenende und ich hoffe, es hat euch ein wenig gefallen. Ihr habt Spaß gehabt. Und laut Bildern muss es sehr schön gewesen sein. So, bevor ich zum nächsten Musikwunsch komme, hören wir einfach mal kurz rein. Ne?
7: Hallo, mein allerliebster Jürgen. Hallo, liebe Zuhörer von Radio Primavera und Hallöchen in unserem Chat.
6: Hallo, Katja.
7: Ich hoffe, es geht euch allen gut. Ihr hattet einen angenehmen ersten Tag der Woche heute. Und ja, mein Musikwunsch, den...
6: Ja, Stress bei der Woche, Stress. Bei dem Wetter haben wir Stress hier. Aber naja.
7: Den widme ich heute mal dem Harald und der lieben Regina. Auch wenn die Regina uns nicht zuhört, mache ich es trotzdem. Und ich bedanke mich bei Harald und Regina ganz herzlich für das gelungene Wochenende, was wir an der Mosel hatten. Es war eine richtig geile Zeit. Danke nochmal, dass ihr da wart und es war wirklich wunderschön. Und deswegen auch mein Musikwunsch heute von Ben Zucker. Was für eine geile Zeit. Liebe Grüße an alle, einen wunderschönen guten Abend und bis bald.
6: Ja, ich sage bis bald. Dankeschön erstmal. Ja, das kann ich mir gut vorstellen, dass ihr eine schöne Zeit habt, eine geile Zeit habt. Ich weiß, mit der Regina und dem Harald hat man immer eine schöne Zeit. Und ich freue mich auch schon drauf, wenn ihr beide dann wieder, also du, Katja und der Harald, hier bei mir im Studio sitzen im November als Co-Moderatoren. Nichtsdestotrotz, was für eine geile Zeit. Dein Musikwunsch für Harald.
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9: wir sind wieder hier.

Ben Zucker und was für eine geile Zeit. Das Problem ist ja, dass so ein Wochenende einfach immer viel zu kurz ist, nicht? So, ich sag einfach mal, vielleicht gab's ja auch bei euch, Katja, Himbeereis zum Frühstück, weiß ich nicht. Oder gab's Wein? Keine Ahnung.

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0: Man sagt, die Steuereinnahmen der Kanaren auf Rekordniveau. Und zwar die Regierung der Kanarischen Insel verzeichnete 2026 2,065 Milliarden Euro an Steuereinnahmen. Das ist ein Rekord, aber mit einem verlangsamten Wachstum. Fünf Steuern bremsen nämlich die Entwicklung, darunter die Erbschaftssteuer und natürlich die Kraftfahrtsteuer.
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3: Ganz genau, weil mehr immer geht. 5 Tage die Woche hier live aus dem Studio 3. So, ich habe noch einen Titel und dann gebe ab an die Nachrichten. Hier ist Kuta und die Berliner Luft.

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1: mit Michael Daub. Sicherheit ist nach dem Klima der zweitwichtigste Grund, warum Urlauber die Kanaren wählen. 72% der Besucher kommen wieder, 20% waren schon mehr als 10-mal da und seien echte Liebhaber der Kanaren. Das sagte der kanarische Tourismusvizeminister José Manuel Sanabria bei der Eröffnung einer Fachtagung zum sicheren Tourismus in Las Palmas de Gran Canaria. Der neue Entwicklungsfonds der Kanarischen Inseln geht auf die Forderung der Inselverwaltungen ein, Projekte jährlich zu überprüfen und bei Verzögerungen nicht gleich die Etats zu streichen. Die großen Inseln finanzieren weiterhin 50% ihrer Projekte selbst. Die kleineren Inseln erhalten anteilig mehr aus dem Fonds, nach dem Prinzip je kleiner, desto mehr. Wegen hoher Temperaturen und einer großflächigen Kalima-Wetterlage mit Sahara-Staub hat die Generaldirektion für Notfälle für den gesamten Archipel Vorwarnstufen ausgerufen. Es wird mit bis zu 37 Grad gerechnet, am Dienstag soll es noch heißer werden. Die höchste Feinstaubbelastung erwarten Experten in den tieferen Lagen von Lanzarote und Fuerteventura. Dort soll die Konzentration ab dem Vormittag mehr als 100 Mikrogramm pro Kubikmeter erreichen. Gran Canarias Präsident Antonio Morales und COAG-Generalsekretär Andres Gongora waren sich bei einem Treffen einig, dass die Souveränität lokaler Produkte grundlegend für die Nachhaltigkeit der Inseln ist. Die Landwirtschaftsorganisation COAG sicherte zu, sich weiterhin für Subventionen des kanarischen Primärsektors einzusetzen. Soweit die Meldungen.
2: Herzlich willkommen zurück zur zweiten Stunde, leicht und locker in den Montagabend. Heute ist Montag, der 14. September. Wir schauen aufs Wetter. Aktuelle Wetterlage Gran Canaria, Playa de Ingles, der Süden von Gran Canaria. Zurzeit eine Temperatur angestiegen auf 33 Grad. Wir haben den UV-Index, der steht auf der Stufe 2, also auf der niedrigen Stufe. Wir haben Wind aus südlicher Richtung mit 17 Stundenkilometer. Und die Luftfeuchtigkeit liegt zurzeit bei 44%. Soviel zu den Wetterdaten Gran Canaria Pleiding, das ist der Süden von Gran Canaria. Und wenn ich so aus meinem Studiofenster schaue, ja, der Kalima lässt grüßen. Wir haben Sand in der Luft. Du siehst also keine 100 Meter weit so viel Sand in der Luft. Nichtsdestotrotz erwarten uns natürlich das Neueste vom Neuesten diese Stunde wieder mal von und über die Kanarischen Inseln. Jede Menge gute Musik. Ihr habt Musikwunsch, dann schickt ihr mir doch einfach an musikwunsch@radio-pv.com oder natürlich auf unsere WhatsApp-Seite Freunde von RPV Gran Canaria. Auch da kannst du deine Musikwünsche hinterlegen, deine Grüße dort lassen und du kannst sogar aufs Band sprechen. Alles das ist möglich hier bei uns bei Radio Primavera Gran Canaria. Das heißt, deine Stimme in meiner Sendung. Und wir starten direkt durch und hier ist Bonnie M.

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1: 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Und der erste Tag nach der Ewigkeit. Liebe Grüße rüber in die Schweiz. Schön, dass du dabei bist, René.

Genau, der erste Tag nach der Ewigkeit und die spanische Nationalpolizei hat sich an einem von deutschen Behörden und Interpol organisierten internationalen Polizeieinsatz gegen ein mutmaßlich mit der italienischen Camorra verbundenes Fälschernetzwerk hier beteiligt. Man sagt, das Netzwerk soll hochwertige gefälschte Euro-Banknoten hergestellt und an kriminelle Organisationen in Deutschland und Spanien geliefert haben. Es wurden zum Beispiel 16 Immobilien in Deutschland, Italien und hier bei uns auf Gran Canaria durchsucht, Falschgeld und Schusswaffen beschlagnahmt und 6 Haftbefehle vollstreckt. Und was passt da besser zu? Ein Sommer in Maspalomas. Komm.

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Thomas Junkeburt und wenn ich nachts nicht schlafen kann. So, wir schauen rüber nach Puerto Rico und da hat die Gemeinde nämlich jetzt das Vergabeverfahren zur Instandsetzung der beiden Brücken über dem Barranco La Perra in Puerto Rico eröffnet. Ja, diese strategische Brücke verbindet nämlich den Strand und den Hafenbereich mit der Urbanisation Agua La Perra. Ja, sie sollen für rund 125.000 Euro wieder fit gemacht werden. Finde ich eine super tolle Idee. Wir machen weiter mit Relax. Ein weißes Blatt Papier.

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2: Die Börsendaten zum Start in die neue Woche. Der DAX leicht im Minus am Vormittag bei 25.434 Punkten, minus 0,4%. Der Euro gibt auch etwas ab. 1 US-Dollar 15,5 am Vormittag, ein halbes Prozentpünktchen weniger als zum Börsenschluss am Freitag. Der Goldpreis verliert fast 1%, 4.300 US-Dollar für die Feinunze rund. Dafür klettert der Ölpreis und pirscht sich langsam aber sicher ran an die Marke von 103 US-Dollar pro Barrel plus 2,2%. Scout24, Deutsche Börse und Bayer vorne in der Kursliste. Am Ende hochtief Siemens Energy und Infineon. Bis später.
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4: Bevor ich zu den Hits komme, schaue ich zur Uhr. 18 Uhr und genau 33 Minuten. Wir sind in der zweiten Stunde leicht und locker in den Montagabend. Und haushoher Sieg, sagt man zu Hause, ja. Und zwar nach zwei Siegen, einer Niederlage und einem Unentschieden stand nämlich der CD Tenerife. Ja, wie sein Erzrivale UD Las Palmas unter Zugzwang natürlich. Ja, schließlich ist man wieder neu in der zweiten Liga und möchte natürlich auch bleiben. Gestern dann gelang es dem Blau-Weißen im Heimspiel ein glorreicher Sieg von 2:0 gegen Leganés. So, und hier kommt auch noch einmal Peter Bohm. Ohne dich könnte ich nicht leben.

Marianne Rosenberg, ich halte dich fest. Sanierung des Leuchtturms von Arrinaga jetzt, und zwar Las Palmas, schreibt die Arbeiten gegen die Meereserosionen auf Gran Canaria aus. Die Hafenbehörde von Las Palmas hat nämlich den Bericht jetzt genehmigt, der die Notwendigkeit und Eignung des oder der Restaurierungsarbeiten am ikonischen Leuchtturm von Arrinaga an der Küste der Gemeinde Agüimes hier bei uns auf Gran Canaria begründet. Man sagt, das Bauwerk, das für die Bereitstellung wichtiger materieller Signale und Navigationsdienste an der Küste der Insel verantwortlich ist, weist aufgrund seiner ständigen Einwirkung der aggressiven Meeresumwelt natürlich fortgeschrittene Schäden auf. Und ich sage, so oder so, es muss gemacht werden.

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1: Ja, und da morgen schon wieder Dienstag ist, ist er natürlich morgen wieder live aus seinem Studio von 9 bis um 11 mit der Morning Show, mein lieber Kollege Dirk Koplin. Also wie gesagt, einschalten morgen früh 9 Uhr live hier auf der Welle 107,3 FM. So, ich habe noch zwei Titel und dann ist meine Sendezeit leider auch schon wieder vorbei. Verdammt. Ja, ich wollte es einfach mal sagen, ich liebe dich.

Es ist genau 18 Uhr und 56 Minuten. Das waren schon wieder 2 Stunden leicht und locker in den Montagabend. Und wir haben heute Morgen Sonnenaufgang hier bei uns auf Gran Canaria um 7.47 Uhr. Untergehen wird die Sonne laut Statistik heute um 20 Uhr und 8 Minuten. Schau schnell auf die Temperaturen, aktuell immer noch 32 Grad. Kalima lässt grüßen. Ich wünsche euch noch allen einen schönen Abend, einen geruhsamen Abend. Sage danke fürs Zuhören, danke fürs Einschalten. Und nicht vergessen, einschalten morgen früh wieder, wenn der Kollege Dirk Koplin drauf ist mit seiner Frühsendung von 9 bis 11. Meine Wenigkeit morgen wieder zur gewohnten Zeit von 17 bis 19 Uhr. Ich habe noch einen Titel und ich sage mal, ich wäre so gern wie du und sage tschüss, bis morgen, euer Jürgen Korte.

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1: mit Michael Daub. Sicherheit ist nach dem Klima der zweitwichtigste Grund, warum Urlauber die Kanaren wählen. 72% der Besucher kommen wieder, 20% waren schon mehr als 10-mal da und seien echte Liebhaber der Kanaren. Das sagte der kanarische Tourismusvizeminister José Manuel Sanabria bei der Eröffnung einer Fachtagung zum sicheren Tourismus in Las Palmas de Gran Canaria. Der neue Entwicklungsfonds der Kanarischen Inseln geht auf die Forderung der Inselverwaltungen ein, Projekte jährlich zu überprüfen und bei Verzögerungen nicht gleich die Etats zu streichen. Die großen Inseln finanzieren weiterhin 50% ihrer Projekte selbst. Die kleineren Inseln erhalten anteilig mehr aus dem Fonds, nach dem Prinzip je kleiner, desto mehr. Wegen hoher Temperaturen und einer großflächigen Kalima-Wetterlage mit Sahara-Staub hat die Generaldirektion für Notfälle für den gesamten Archipel Vorwarnstufen ausgerufen. Es wird mit bis zu 37 Grad gerechnet, am Dienstag soll es noch heißer werden. Die höchste Feinstaubbelastung erwarten Experten in den tieferen Lagen von Lanzarote und Fuerteventura. Dort soll die Konzentration ab dem Vormittag mehr als 100 Mikrogramm pro Kubikmeter erreichen. Gran Canarias Präsident Antonio Morales und COAG-Generalsekretär Andres Gongora waren sich bei einem Treffen einig, dass die Souveränität lokaler Produkte grundlegend für die Nachhaltigkeit der Inseln ist. Die Landwirtschaftsorganisation COAG sicherte zu, sich weiterhin für Subventionen des kanarischen Primärsektors einzusetzen. Soweit die Meldungen.
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4: 31 Grad heute, viel Sonne. So wird's heute bei uns auf Gran Canaria. 23 Grad in der Nacht. Morgen wird's noch ein Tick wärmer, bis 32 Grad.
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5: Mit Michael Daub. Die Bundesregierung nimmt die Warnungen von US-Tech-Bossen vor unkontrollierter KI ernst, erklärte der stellvertretende Regierungssprecher Meyer. Der Nationale Sicherheitsrat habe sich bereits zweimal mit dem Thema befasst. Am Wochenende hatten unter anderem OpenAI-Chef Sam Altman und Elon Musk vor einer außer Kontrolle geratenen KI gewarnt. Zum Auftakt des europäischen Arktis-Gipfels in Finnland hat Kanzler Merz die NATO-Verbündeten zu Zusammenhalt aufgerufen. Der Frieden in Europa sei gefährdet. Er könne nur appellieren, diese Gefährdung ernst zu nehmen, in Europa zusammenzuhalten und in der NATO, im europäischen Teil der NATO allemal, das zu tun, was notwendig sei, nämlich alle Anstrengungen zu unternehmen, um Freiheiten zu verteidigen und den Frieden zu bewahren, so Merz. Die EU will ihre Interessen in der Arktisregion stärker absichern und arbeitet an einer neuen Arktis-Strategie. Wirtschaftsministerin Reiche fordert schnelle Reformen für mehr Wettbewerbsfähigkeit in Europa. Bei künstlicher Intelligenz lägen die USA und China vorn, Europa könne die Lücke aber schließen. Reiche verlangt gezielte Förderung statt Gießkannenprinzip, weniger Bürokratie und mehr europäisches Kapital für Wachstum. Der militärische Abschirmdienst registriert mehr Extremismus-Verdachtsfälle in der Bundeswehr. 2025 wurden 610 neue Fälle aufgenommen, nach 524 im Vorjahr. Besonders Rechtsextremismus-Verdachtsfälle stiegen deutlich um rund 26% auf 519. Das Originaltitelbild von Asterix bei den Briten hat bei einer Auktion in Belgien fast 1,5 Millionen Euro eingebracht. Rekord für ein Werk des Zeichners Albert Uderzo. Geschätzt worden war das Cover zuvor auf höchstens 200.000 Euro. Soweit.
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1: mit Michael Daub. Sicherheit ist nach dem Klima der zweitwichtigste Grund, warum Urlauber die Kanaren wählen. 72% der Besucher kommen wieder, 20% waren schon mehr als 10-mal da und seien echte Liebhaber der Kanaren. Das sagte der kanarische Tourismusvizeminister José Manuel Sanabria bei der Eröffnung einer Fachtagung zum sicheren Tourismus in Las Palmas de Gran Canaria. Der neue Entwicklungsfonds der Kanarischen Inseln geht auf die Forderung der Inselverwaltungen ein, Projekte jährlich zu überprüfen und bei Verzögerungen nicht gleich die Etats zu streichen. Die großen Inseln finanzieren weiterhin 50% ihrer Projekte selbst. Die kleineren Inseln erhalten anteilig mehr aus dem Fonds, nach dem Prinzip je kleiner, desto mehr. Wegen hoher Temperaturen und einer großflächigen Kalima-Wetterlage mit Sahara-Staub hat die Generaldirektion für Notfälle für den gesamten Archipel Vorwarnstufen ausgerufen. Es wird mit bis zu 37 Grad gerechnet, am Dienstag soll es noch heißer werden. Die höchste Feinstaubbelastung erwarten Experten in den tieferen Lagen von Lanzarote und Fuerteventura. Dort soll die Konzentration ab dem Vormittag mehr als 100 Mikrogramm pro Kubikmeter erreichen. Gran Canarias Präsident Antonio Morales und COAG-Generalsekretär Andrés Góngora waren sich bei einem Treffen einig, dass die Souveränität lokaler Produkte grundlegend für die Nachhaltigkeit der Inseln ist. Die Landwirtschaftsorganisation COAG sicherte zu, sich weiterhin für Subventionen des kanarischen Primärsektors einzusetzen. Soweit die Meldungen.
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4: 31 Grad heute, viel Sonne. So wird es heute bei uns auf Gran Canaria. 23 Grad in der Nacht. Morgen wird es noch ein Tick wärmer bis 32 Grad.
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3: Mit Michael Daub. Die Bundesregierung nimmt die Warnungen von US-Tech-Bossen vor unkontrollierter KI ernst, erklärte der stellvertretende Regierungssprecher Mayer. Der Nationale Sicherheitsrat habe sich bereits zweimal mit dem Thema befasst. Am Wochenende hatten unter anderem OpenAI-Chef Sam Altman und Elon Musk vor einer außer Kontrolle geratenen KI gewarnt. Zum Auftakt des europäischen Arktis-Gipfels in Finnland hat Kanzler Merz die NATO-Verbündeten zu Zusammenhalt aufgerufen, der Frieden in Europa sei gefährdet. Er könne nur appellieren, diese Gefährdung ernst zu nehmen, in Europa zusammenzuhalten und in der NATO, im europäischen Teil der NATO allemal, das zu tun, was notwendig sei, nämlich alle Anstrengungen zu unternehmen, um Freiheiten zu verteidigen und den Frieden zu bewahren, so Merz. Die EU will ihre Interessen in der Arktisregion stärker absichern und arbeitet an einer neuen Arktis-Strategie. Wirtschaftsministerin Reiche fordert schnelle Reformen für mehr Wettbewerbsfähigkeit in Europa. Bei künstlicher Intelligenz lägen die USA und China vorn, Europa könne die Lücke aber schließen. Reiche verlangt gezielte Förderung statt Gießkannenprinzip, weniger Bürokratie und mehr europäisches Kapital für Wachstum. Der militärische Abschirmdienst registriert mehr Extremismus-Verdachtsfälle in der Bundeswehr. 2025 wurden 610 neue Fälle aufgenommen, nach 524 im Vorjahr. Besonders Rechtsextremismus-Verdachtsfälle stiegen deutlich um rund 26% auf 519. Das Originaltitelbild von Asterix bei den Briten hat bei einer Auktion in Belgien fast 1,5 Millionen Euro eingebracht. Rekord für ein Werk des Zeichners Albert Uderzo. Geschätzt worden war das Cover zuvor auf höchstens 200.000 Euro. Soweit die
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3: Tennisprofi Alexander Zverev hat zum ersten Mal die US Open gewonnen. Der French Open-Sieger bezwang im Finale in New York den Amerikaner Ben Shelton in 4 Sätzen und holte seinen zweiten Grand-Slam-Titel. Der 29-Jährige tritt damit in die Fußstapfen von Boris Becker und ist erst der zweite deutsche US Open-Sieger im Männer-Einzel. 30 Jahre habe es keinen Grand-Slam-Titel gegeben, freute sich der Hamburger in seiner Siegerrede, jetzt gleich 2. Und noch zum Fußball. Der FC Bayern hat auch bei Aufsteiger Elversberg gewonnen. Der Rekordmeister setzte sich mit 2:1 durch. Leipzig feierte beim 5:0 gegen den HSV einen Kantersieg. Für Gladbach ist dagegen bereits nach 3 Spieltagen Schluss mit Trainer Eugen Polanski. Die Borussia reagierte damit auf 3 Niederlagen zum Saisonstart. Das war's vom Sport.
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